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3: Ich wünsche einen schönen guten Morgen. Mein Name ist Katja Völkel und das ist Lars Peter mit Von Anfang an.

Ich hoffe, Sie sind schon wach genug. Vorher habe ich gleich das Wort zum Tag für Sie. Und danach spricht Deborah Rosenkranz über ihr tägliches Wunder. Jetzt aber erstmal JJ Heller mit The Will.

0: als König Charles gekrönt worden ist, da hat man ihm die St. Edward's Crown aufgesetzt. Und das Teil ist ein echter Trümmer. 30 Zentimeter hoch, 2 Kilo schwer. 444 Edelsteine und pures Gold. Und nach biblischen Maßstäben ist das einfach nur Ramsch. Hier kommt das Wort zum Tag von Roland Bunde.
1: Du wirst sein eine schöne Krone in der Hand des Herrn und ein königlicher Reif in der Hand deines Gottes. Ein interessanter Bibelvers aus dem prophetischen Buch Jesaja, Kapitel 62, Vers 3. Ich versuche mir eine schöne Krone und einen königlichen Reif, ein Diadem vorzustellen. Es ist ein in die Zukunft gerichtetes Bild, aber wen hat der Prophet vor Augen, wenn er sagt, du wirst sein, eine schöne Krone und ein königlicher Reif? Es geht um Zion und um eine neue Gerechtigkeit. Was Jesaja in Aussicht stellt, ist verheißungsvoll. Endlich wird es Gerechtigkeit geben. Gerechtigkeit, die unser Herr und Gott wie eine Krone in der Hand hält, die er aber nicht für sich behält. Zion wird sein wie eine schöne Krone. Zion wird also Macht übertragen. Wohlbemerkt, damit von Zion Gerechtigkeit ausgeht und alle Nationen sehen können, dass Gott allmächtig und ja auch gerecht ist. Ich weiß nicht, was Sie mit Zion verbinden. Ich habe eine Zeit lang als Volontär in Jerusalem gelebt und war etwas enttäuscht, als ich an dem Ort stand, den man Zion nennt. Ein unscheinbarer Hügel. Erstaunlich, dass aus Zion ein Synonym für einen heiligen Ort und die Stadt Jerusalem, ja sogar das himmlische Jerusalem geworden ist. Es waren schließlich die Anhänger des Zionismus, die dafür sorgten, dass es heute wieder einen jüdischen Nationalstaat gibt, Israel. Fragt sich, inwieweit sich diese Prophezeiung, du wirst sein wie eine Krone, in Bezug auf Israel erfüllt hat. Eine schwierige Frage, die jede Generation wieder neu beantworten muss. Als Jesus in Israel gewirkt hat, sprach er oft vom angebrochenen Reich Gottes und dass wir zuerst nach seiner Gerechtigkeit trachten sollen. Und was ist geschehen? Die Menschen in Jerusalem verspotteten ihn und man krönte ihn mit einer Dornenkrone. Und heute? Können Kriege für mehr Gerechtigkeit sorgen? Du wirst sein wie eine Krone. Die Krone steht für politische Macht, die Gott überträgt. Nur leider reißen die Mächtigen dieser Welt oft die Krone Gott aus der Hand. Sie reißen die Macht an sich. Und eigentlich darf uns das nicht verwundern. Das war schon immer so. Auch in der Geschichte Israels. Damit musste Gott rechnen. Umso erstaunlicher, dass er bereit ist, alle unsere Sünden zu vergeben. Daran hat sich nichts geändert. Gott krönt uns mit Gnade und Barmherzigkeit. Und es sind gerade die Menschen, die Unrecht erleiden, denen er Gerechtigkeit verschafft. Ja, und dann muss ich da auch an ein Zitat denken von der verstorbenen Holocaust-Überlebenden Margot Friedländer. Sie hat einmal gesagt, es gibt kein christliches, kein muslimisches und kein jüdisches Blut. Es gibt nur menschliches Blut. Ja, und wie viel unschuldiges menschliches Blut wurde schon vergossen? Auch Jesus wurde gekreuzigt in Zion. Und tatsächlich hat sich auf diese Weise die Prophezeiung des Jesaja erfüllt. Durch das, was Jesus am Kreuz auf Golgatha für alle Menschen getan hat, hält Gott uns die Krone der Gerechtigkeit hin. Und wir können sie im Glauben annehmen. Vielleicht kennen Sie diesen Spruch, der auf Tassen oder auch Frühstücksbrettchen zu lesen ist. Hinfallen, aufstehen, Krone richten, weitergehen. Wenn ich mal wieder falle, werde ich aufstehen und mir bewusst machen, dass Gott mich mit Gnade und Barmherzigkeit krönt. Und weil ich das schon so oft erlebt habe, möchte ich gerne weitergehen und dann auch schauen, was ich dazu beitragen kann, damit es etwas gerechter zugeht in dieser Welt.
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ist Ihnen heute Morgen aufgefallen, dass Sie eine Nachricht von Gott bekommen haben? Nicht? Ist an Ihnen vorübergezogen? Ja, da ist Deborah Rosenkranz aber anderer Meinung, denn die ERF Plus Radiokolumnistin erklärt Ihnen gleich in Ein Wunder für jeden Tag, auf welchem Weg Sie Gottes Nachricht bekommen haben. Nach Musik von Mirko Santocono: Feiern, Leben, Feiern.

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1: Der Schall deiner Liebe. Hast du heute schon in den Himmel geschaut? Vielleicht war er klar, blau, weit. Vielleicht wolkig, grau, voller Bewegung. Was auch immer du gesehen hast, du hast eine Botschaft Gottes gehört. Nicht in Worten, nicht als Stimme, aber tief in deiner Seele. David schreibt in Psalm 19, ohne Sprache und ohne Worte, unhörbar ist ihre Stimme, aber ihr Klang geht aus in alle Lande und ihr Reden bis ans Ende der Welt. Das ist gewaltig! Die Schöpfung spricht, ohne zu reden. Sie erzählt von Gottes Größe, seiner Kreativität, seiner Liebe zum Leben. Jeder Sonnenaufgang ruft, ich bin da. Und Paulus greift diesen Gedanken in Römer 10, 18 auf. Ihr Schall ist ausgegangen in alle Lande und ihre Worte bis an die Enden der Welt. Damit meint er, niemand ist ohne Hinweis auf Gott. Selbst wenn jemand nie eine Bibel in der Hand hatte, der Himmel hat längst gepredigt. Gott hat sich längst bemerkbar gemacht. Und mit diesem Wissen darfst du die Menschen um dich herum ansehen und darauf vertrauen, sie werden verstehen, wenn wir über Gott reden. Wenn wir über Gott reden. Die Frage lautet also, wirst du es tun? Nicht indem du sie damit überfährst, sondern indem dein Leben, dein Handeln, dein Lächeln als Schall der Liebe vorausgeht und den Weg ebnet. Der Schall der Schöpfung hat seine Arbeit schon getan, wie wir heute erfahren haben. Ihr Schall ist ausgegangen in alle Lande und ihre Worte bis an die Enden der Welt. Römer 10, 18. Und wenn der Schall der Schöpfung auf den Schall deiner Liebe trifft, dann ist das eine gewaltige Kraft, die die Herzen für die Botschaft des Kreuzes bereit macht. Ja, bevor wir von der Liebe sprechen, sollten wir diese Liebe auch leben. Dann und nur dann wird es für die Menschen eine Freude sein, sich mit dir auf den Weg zu Jesus zu begeben. Wie kannst du diese Liebe heute praktisch leben? Lass den Schall deiner Liebe vorausgehen und den Weg ebnen. Denn du bewirkst einen Unterschied auf dieser Welt. Danke für dich.
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0: Was ist die beste Ausrede für alles? Ich habe keine Zeit. Doch wirklich, bei ich habe keine Zeit, da kommen doch keine Zweifel auf, oder? Wenn Sie das anbringen, dann nicken alle verständnisvoll, weil ja keiner irgendwie Zeit hat. Ob das jetzt so richtig ist, sei mal dahingestellt. Sie hören den Anstoß dazu von Annegret Schneider über Bibelverse aus dem Alten Testament, 2. Mose, Kapitel 20, die Verse 9 bis 11.
1: Kommt es Ihnen auch manchmal so vor, als seien Sie im Dauerstress und die meisten Menschen um Sie herum ebenso? Ist es Ihnen auch peinlich zuzugeben, dass Sie hier und da mal Zeit haben und ganz gemütlich Dinge tun könnten, die gar nicht so wichtig erscheinen? Die kein Bruttosozialprodukt steigern, die keine Kasse klingeln lassen und die auch nicht gerade Nobelpreisverdächtig sind? Ich denke, dass viele Menschen, ich selbst eingeschlossen, von einem schiefen Ideal ausgehen, wenn wir meinen, fortwährend betonen zu müssen, wie sehr wir beschäftigt sind. Dabei ist Arbeit wirklich etwas Schönes, etwas Kostbares, ein Geschenk. Gott selbst gebietet den Menschen, sich einzusetzen, zu schaffen und Gutes zu wirken. Und er hat ein weiteres Geschenk für uns alle parat. Auch heute, im 21. Jahrhundert. Was Gott schon zu Beginn der Schöpfung im Sinn hatte, gilt nach wie vor. Die einfache Devise lautet: 6 Tage sollst du arbeiten und alle deine Werke tun, aber am 7. Tage ist der Sabbat des Herrn, deines Gottes. Da sollst du keine Arbeit tun, auch nicht dein Sohn, deine Tochter, dein Knecht, deine Magd, dein Vieh, auch nicht dein Fremdling, der in deiner Stadt lebt. Denn in 6 Tagen hat der Herr Himmel und Erde gemacht und das Meer und alles, was darinnen ist, und ruhte am 7. Tage. Darum segnete der Herr den Sabbattag und heiligte ihn. Klasse! Arbeiten, schaffen, bauen, bewahren, planen und so weiter und so fort. 6 Tage lang in voller Kraft. Und dann Stopptaste. Innehalten, ausruhen, sich selbst und seinem Umfeld eine Pause gönnen. Das Geschenk des Nichtstunmüssens und Genießendürfens auskosten. Wer schlau ist, hält sich daran.
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